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2: Mit Melanie Wenig, guten Morgen. Heute am Vatertag werden die Papas in Österreich gefeiert und diese wollen großteils gerne mehr Zeit mit ihren Kindern verbringen. Das ist auch besonders wichtig für die Beziehung mit dem Kind, weiß das Zentrum für Familienforschung der Uni Wien. Etwa wenn der Vater einen Tag mit dem Kind verbringt und das Kind abends auch alleine ins Bett bringt. Genau in diesen Situationen wird die Vater-Kind-Beziehung gestärkt. In Elternkarenz geht allerdings nicht einmal ein Fünftel der österreichischen Väter. Österreich ist hier im EU-Vergleich Schlusslicht. Das Rote Kreuz bittet anlässlich des heutigen Weltblutspendetags wieder darum, Blutspenden zu gehen. Denn wegen der langen Wochenenden und der Urlaube sind die Blutkonserven momentan knapp. Dadurch besteht die Gefahr, dass Operationen oder Krebstherapien verschoben werden müssen. Im Schnitt wird in Österreich alle 90 Sekunden eine Blutkonserve benötigt. Eine Großdemo gegen den G7-Gipfel gibt es heute in Genf. Die Polizei rechnet mit bis zu 50.000 Teilnehmern. Der G7-Gipfel beginnt morgen eigentlich in Evian in Frankreich. Weil dort Demos aber verboten sind, versammeln sich die G7-Gegner im rund 50 Kilometer entfernten Genf in der Schweiz. Dort haben aus Angst vor Krawallen viele Luxusgeschäfte, Banken, Hotels und Supermärkte ihre Schaufenster verbarrikadiert. Der erste Schlager der Fußball-WM hat in der Nacht mit einer Punkteteilung geendet. Das Match zwischen Rekordweltmeister Brasilien und Marokko, Halbfinalist von der letzten WM und aktueller Afrikameister, endet mit einem 1:1. Für die erste Überraschung hat Katar gesorgt. Das Spiel gegen die Schweiz endet ebenso mit einem 1:1. Schottland hat Haiti mit einem 1:0 geschlagen. Jetzt um 6 Uhr unserer Zeit trifft Australien auf die Türkei und zwar in Vancouver.
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3: Der Sonntag beginnt in weiten Teilen Österreichs freundlich und angenehm. Vielerorts scheint bereits die Sonne. Die Frühtemperaturen liegen zwischen 7 und 16 Grad. Tagsüber wechseln sich Sonnenschein und einige Quellwolken ab. Besonders im Bergland, im Alpenvorland sowie in Kärnten und der Steiermark können am Nachmittag einzelne Schauer oder kurze Gewitter entstehen. Dazwischen bleibt es aber oft trocken und freundlich. Die Höchsttemperaturen liegen zwischen 18 und 27 Grad.
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1: Mit Melanie Wenig, guten Morgen. Heute am Vatertag werden die Papas in Österreich gefeiert und diese wollen großteils gerne mehr Zeit mit ihren Kindern verbringen. Das ist auch besonders wichtig für die Beziehung mit dem Kind, betont Andreas Beierl vom Zentrum für Familienforschung der Uni Wien.
2: Wo wirklich der Vater alleine einen Tag verbringt oder einen halben Tag verbringt oder am Abend das Kind ins Bett bringt, ohne dass die Mutter anwesend ist. Ja, weil gerade in diesen Situationen erlebt der Vater irgendwie, okay, er kann das, der Vater kann das, das Kind erlebt es, dass der Vater da ist. Also das sind sehr wichtige Situationen für diese Vater-Kind-Beziehung.
1: Nicht einmal ein Fünftel der österreichischen Väter gehen in Elternkarenz. Österreich ist hier im EU-Vergleich Schlusslicht. In Ländern wie Luxemburg oder den Niederlanden gehen sogar über 90% der Väter in Elternkarenz. Das Rote Kreuz bittet anlässlich des heutigen Weltblutspendetags wieder darum, Blutspenden zu gehen. Denn wegen der langen Wochenenden und der Urlaube sind die Blutkonserven momentan knapp. Dadurch besteht die Gefahr, dass Operationen oder Krebstherapien verschoben werden müssen. Im Schnitt wird in Österreich alle 90 Sekunden eine Blutkonserve benötigt. Ralf Rangnick bleibt auch nach der WM Trainer der österreichischen Fußballnationalmannschaft. Das Zittern ist offiziell vorbei. Der 67-jährige Deutsche hat einen neuen Vertrag unterschrieben und geht nicht zum AC Milan. Das hat am Abend der ÖFB bestätigt. Bei einer erfolgreichen Qualifikation für die EM 2028 verlängert sich der Vertrag automatisch bis zur EM in Großbritannien und Irland. Der erste Schlager der Fußball-WM hat in der Nacht mit einer Punkteteilung geendet. Das Match zwischen Rekordweltmeister Brasilien und Marokko, Halbfinalist von der letzten WM und aktueller Afrikameister, endet mit einem 1:1. Für die erste Überraschung hat Katar gesorgt. Das Spiel gegen die Schweiz endet ebenso mit einem 1:1. Schottland hat Haiti mit einem 1:0 geschlagen. Derzeit läuft in Kanada noch das Spiel Australien gegen die Türkei.
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3: Der Sonntag beginnt in weiten Teilen Österreichs freundlich und angenehm. Vielerorts scheint bereits die Sonne. Die Frühtemperaturen liegen zwischen 7 und 16 Grad. Tagsüber wechseln sich Sonnenschein und einige Quellwolken ab. Besonders im Bergland, im Alpenvorland sowie in Kärnten und der Steiermark können am Nachmittag einzelne Schauer oder kurze Gewitter entstehen. Dazwischen bleibt es aber oft trocken und freundlich. Die Höchsttemperaturen liegen zwischen 18 und 27 Grad.
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1: Mit Hannes Harp, guten Morgen. Heute am Vatertag lassen wir die Väter in Österreich hochleben. Großteils wollen die Papas gerne mehr Zeit mit ihren Kindern verbringen. Das ist auch besonders wichtig für die Beziehung mit dem Kind, etwa wenn der Vater einen Tag mit dem Kind verbringt und das Kind abends auch alleine ins Bett bringt. Genau in diesen Situationen wird die Vater-Kind-Beziehung gestärkt. Seit Jahren gibt es hier einen positiven Trend, sagt Andreas Bayerl vom Zentrum für Familienforschung der Uni Wien.
2: Es hat immer schon Väter gegeben, auch früher, die einen sehr engen Kontakt zu ihren Kindern gehabt haben, aber hier hat sich viel geändert. Man sieht das zum Beispiel ganz praktisch, dass auch heutzutage klassisch ist, dass Väter bei der Geburt dabei sind, was ja früher gar nicht üblich war oder gar nicht gegangen ist.
1: In Elternkarenz dagegen geht nicht einmal ein Fünftel der Väter im Land. Österreich ist hier im EU-Vergleich Schlusslicht. Heute ist Weltblutspendetag. Zu diesem Anlass bittet das Rote Kreuz darum, Blutspenden zu gehen. Weil viele wegen der langen Wochenenden auf Urlaub sind, sind die Blutkonserven derzeit knapp. Dadurch wird es wahrscheinlicher, dass Operationen oder Therapien für Krebspatienten verschoben werden müssen. Alle 90 Sekunden wird in Österreich eine Blutkonserve gebraucht. Als erstes Land weltweit stimmt die Schweiz heute über die Einführung einer Einwohner-Obergrenze ab. Die maximale Anzahl soll bei 10 Millionen liegen. Dann soll die Regierung eingreifen, wenn es nach der rechtskonservativen Schweizerischen Volkspartei geht. Das Land ist in dieser Hinsicht gespalten. Einerseits leidet die Schweiz etwa unter Wohnungsnot oder einer überforderten Infrastruktur. Andererseits sei die Wirtschaft stark auf ausländische Arbeitskräfte angewiesen, etwa am Bau. Bei der Fußball-Weltmeisterschaft hat das erste Schlagerspiel mit einem Remis geendet. Das Match zwischen Rekordweltmeister Brasilien und Marokko, Halbfinalist von der letzten WM und aktueller Afrikameister, endet mit einem 1:1. Für die erste Überraschung hat Katar gesorgt. Das Spiel gegen die Schweiz endet ebenso mit 1:1 unentschieden. Schottland hat Haiti mit einem 1:0 geschlagen.
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3: Der Sonntag beginnt in weiten Teilen Österreichs freundlich und angenehm. Vielerorts scheint bereits die Sonne. Die Frühtemperaturen liegen zwischen 7 und 16 Grad. Tagsüber wechseln sich Sonnenschein und einige Quellwolken ab. Besonders im Bergland, im Alpenvorland sowie in Kärnten und der Steiermark können am Nachmittag einzelne Schauer oder kurze Gewitter entstehen. Dazwischen bleibt es aber oft trocken und freundlich. Die Höchsttemperaturen liegen zwischen 18 und 27 Grad.
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1: Mit Hannes Harp. Bildungsminister Christoph Wiederkehr will, dass mehr qualifizierte Lehrerinnen und Lehrer unterrichten. Nur etwas mehr als die Hälfte der neu angestellten Lehrer haben auch neben der fachlichen Qualifikation die pädagogische Ausbildung nachgeholt. In Zukunft sollen es mehr sein. Melanie Wenig.
2: Für das kommende Jahr hat der Bildungsminister 65% als Zielwert ausgegeben. Bis 2030 sollen es 80 sein. Nur knapp über 2/5 der Berufseinsteiger im aktuellen Schuljahr haben zumindest ihren Bachelor im Lehramtsstudium abgeschlossen. Um gegen den Lehrermangel anzukämpfen, hat das Ministerium auch gezielt Quereinsteiger angeworben. Bei den Neuanstellungen sind es aktuell 12%. Fast ein Fünftel hat einen Sondervertrag bekommen. Etwa bei jenen Lehrern, die den fachpraktischen Unterricht an Berufsschulen oder berufsbildenden mittleren Schulen machen. Diese Sonderverträge sollen künftig weniger werden, heißt es.
1: Eine Trendwende mit mehr fertigen Abschlüssen erwartet das Ministerium für die nächsten Jahre, weil das Lehramtsstudium um ein Jahr verkürzt wurde. Heute am Vatertag lassen wir die Väter in Österreich hochleben. Großteils wollen die Papas gerne mehr Zeit mit ihren Kindern verbringen. Das ist auch besonders wichtig für die Beziehung mit dem Kind, weiß das Zentrum für Familienforschung der Uni Wien. Etwa wenn der Vater einen Tag mit dem Kind verbringt und das Kind abends auch alleine ins Bett bringt. Genau in diesen Situationen wird die Vater-Kind-Beziehung gestärkt. In Elternkarenz geht allerdings nicht einmal ein Fünftel der Väter im Land. Österreich ist hier im EU-Vergleich Schlusslicht. Im Schweizer Ort Genf wollen heute Nachmittag Kapitalismuskritiker gegen den G7-Gipfel demonstrieren. Die Polizei rechnet mit bis zu 50.000 Teilnehmern. Der G7-Gipfel beginnt morgen in Evian in Frankreich. Weil dort Demos aber verboten sind, versammeln sich die G7-Gegner im rund 50 Kilometer entfernten Genf. Aus Angst vor Krawallen haben dort viele Luxusgeschäfte, Banken oder Hotels ihre Schaufenster verbarrikadiert. Bei der Fußball-WM in Nordamerika ist Australien eine Sensation geglückt. Die Australier gewinnen in Vancouver mit 2:0 gegen die Türkei und haben den Türken damit das Comeback auf der WM-Bühne vermasselt. Davor hat in der Nacht das Schlagerspiel Brasilien gegen Marokko mit einem 1:1 unentschieden geendet.
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3: Der Sonntag beginnt in weiten Teilen Österreichs freundlich und angenehm. Vielerorts scheint bereits die Sonne. Die Frühtemperaturen liegen zwischen 7 und 16 Grad. Tagsüber wechseln sich Sonnenschein und einige Quellwolken ab. Besonders im Bergland, im Alpenvorland sowie in Kärnten und der Steiermark können am Nachmittag einzelne Schauer oder kurze Gewitter entstehen. Dazwischen bleibt es aber oft trocken und freundlich. Die Höchsttemperaturen liegen zwischen 18 und 27 Grad.
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1: Mit Hannes Haab. Einen tödlichen Autounfall hat es in der Nacht in Kärnten gegeben. Ein 22-Jähriger ist im Gemeindegebiet von Gurk im Bezirk St. Veit an der Glan auf der Flucht vor einer Polizeikontrolle von der Straße abgekommen. Der Wagen dürfte sich überschlagen haben und ist am Dach liegen geblieben und in Flammen aufgegangen. In der Nähe des Autos hat die Polizei den Fahrer gefunden. Für ihn kam jede Hilfe zu spät. In Niederösterreich ist nach einem Frontalcrash in Enzesfeld im Bezirk Baden ein 18-Jähriger tot. Der Niederösterreicher wurde in seinem Auto eingeklemmt, das nach dem Crash sofort zu brennen begonnen hat. Ein Zeuge hat die vier Mitfahrer aus dem brennenden Auto retten können. Zwei davon wurden schwer, einer lebensbedrohlich verletzt. Bildungsminister Christoph Wiederkehr will, dass mehr qualifizierte Lehrerinnen und Lehrer unterrichten. Nur etwas mehr als die Hälfte der neu angestellten Lehrer haben auch neben der fachlichen Qualifikation die pädagogische Ausbildung nachgeholt. Für das kommende Jahr hat der Bildungsminister 65% als Zielwert ausgegeben. Bis 2030 sollen es 80 sein. Eine Trendwende mit mehr fertigen Abschlüssen bei den Lehrern erwartet das Ministerium für die nächsten Jahre, weil das Lehramtsstudium um ein Jahr verkürzt wurde. Ein Friedensdeal zwischen den USA und dem Iran soll bald unterschrieben werden. Das ist die Info von beiden Kriegsparteien und dem Vermittlerland Pakistan. In der iranischen Hauptstadt Teheran haben inzwischen Dutzende Menschen gegen den Deal demonstriert. Vor allem Hardliner im Iran kritisieren, dass die Unterhändler die Straße von Hormuz als Druckmittel nicht aufgeben sollen. Heute ist Weltblutspendetag. Zu diesem Anlass bittet das Rote Kreuz darum, Blutspenden zu gehen. Weil viele wegen der langen Wochenenden auf Urlaub sind, sind die Blutkonserven derzeit knapp. Dadurch wird es wahrscheinlicher, dass Operationen oder Therapien für Krebspatienten verschoben werden müssen. Alle 90 Sekunden wird in Österreich eine Blutkonserve gebraucht.
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2: Es ist in den meisten Regionen sonnig bis leicht bewölkt. Später wachsen vor allem über dem Bergland größere Quellwolken heran. Daraus können regional Schauer und einzelne Gewitter entstehen. Viele Orte kommen aber trocken durch den Tag. Die Temperaturen erreichen 18 bis 27 Grad. Zum Wochenbeginn gibt es am Montag einen Mix aus Sonne und Wolken. Im Tagesverlauf entstehen vor allem im Bergland und in Teilen der Südoststeiermark einzelne Regenschauer oder Gewitter. Die Höchstwerte liegen zwischen 18 und 24 Grad.
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1: Mit Hannes Harp. Die Tiroler Polizei hat zwei junge Männer nach Raub und Erpressung festgenommen. Wie uns die Polizei heute sagt, hat sie die beiden im Alter von 18 und 20 Jahren vorgestern Abend geschnappt. Sie sollen einen 20-Jährigen geschlagen und ausgeraubt haben. Dabei sollen sie ihrem Opfer Bargeld gestohlen und den Mann auch gezwungen haben, Geld am Bankomaten abzuheben, ebenso Geld zu überweisen. Die Polizei hat bei den beiden eine Schreckschusswaffe, Munition sowie einen Schlagstock gefunden. Sie wurden in die Justizanstalt Innsbruck gebracht und haben ein Waffenverbot bekommen. Einen tödlichen Autounfall hat es in der Nacht in Kärnten gegeben. Ein 22-Jähriger ist im Gemeindegebiet von Gurk im Bezirk St. Veit an der Glan auf der Flucht vor einer Polizeikontrolle von der Straße abgekommen. Der Wagen dürfte sich überschlagen haben und ist am Dach liegen geblieben und in Flammen aufgegangen. In der Nähe des Autos hat die Polizei den Fahrer gefunden. Für ihn kam jede Hilfe zu spät. Die Ukraine hat in der Nacht russische Industrieanlagen mit Drohnen angegriffen. In sozialen Netzwerken zeigen Videos Brände in verschiedenen Anlagen, darunter eine Fabrik, die neben Dünger auch Bestandteile für die Produktion von Munition herstellen soll, heißt es. Das russische Verteidigungsministerium spricht heute Morgen von fast 250 abgeschossenen Drohnen. Zur Fußball-WM ist auch das Sticker-Sammeln und Tauschen wieder sehr beliebt. Die Nachfrage ist heuer sogar so groß, dass die Bilder teilweise knapp werden. Ein komplettes Album zu füllen ist allerdings recht teuer. Es gibt fast 1000 Bilder und wegen vieler doppelter Sticker kann das Sammeln im Schnitt über 1000 Euro kosten, zeigen Simulationen. Viele Fans setzen deshalb aufs Tauschen über viele beliebte Tauschbörsen.
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2: Es ist in den meisten Regionen sonnig bis leicht bewölkt. Später wachsen vor allem über dem Bergland größere Quellwolken heran. Daraus können regional Schauer und einzelne Gewitter entstehen. Viele Orte kommen aber trocken durch den Tag. Die Temperaturen erreichen 18 bis 27 Grad. Zum Wochenbeginn gibt es am Montag einen Mix aus Sonne und Wolken. Im Tagesverlauf entstehen vor allem im Bergland und in Teilen der Südoststeiermark einzelne Regenschauer oder Gewitter. Die Höchstwerte liegen zwischen 18 und 24 Grad.
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1: Mit Hannes Harp. Mit dem Ironman Austria gibt es heute den größten Triathlon Österreichs rund um den Kärntner Wörthersee. Dabei stehen fast 4 Kilometer Schwimmen und 180 Kilometer Radfahren am Programm. Die ersten Radprofis haben das Radfahren beendet und laufen jetzt noch eine ganze Marathondistanz. Der Bewerb am Wörthersee zieht 3000 Athleten aus insgesamt 60 verschiedenen Nationen an. Triathlon boomt derzeit, sagt uns Renndirektor Patrick Schörkmeier.
2: Wir haben letztes Jahr 60% First-Timer gehabt, das heißt Athleten, die das erste Mal eine Langdistanz machen, was unglaublich ist und wo man einfach sieht, dass das immer mehr werden, die sowas einmalig oder zumindest das erste Mal machen. Und das ist schon eine unglaubliche Zahl und zeigt, wie sehr der Ironman ankommt international und wie zufrieden die Athleten mit der Veranstaltung sind.
1: Das Sportevent bringt der Region 50.000 Übernachtungen und eine Wertschöpfung von 8 Millionen Euro. Am Klagenfurter Bahnhof hat es gestern Nachmittag einen Großeinsatz gegeben. Zwischen 3 Männern ist offenbar ein Streit eskaliert. Daraufhin ist eine reizgasähnliche Substanz versprüht worden. Mehrere Menschen wurden wegen starkem Husten und Übelkeit medizinisch versorgt. Die Bahnhofshalle wurde gesperrt. Wer die Substanz versprüht hat, ist noch unklar. Die Feuerwehr hat den Bahnhof gereinigt und belüftet. Danach wurde die Sperre wieder aufgehoben. Bildungsminister Christoph Wiederkehr will, dass mehr qualifizierte Lehrerinnen und Lehrer unterrichten. Nur etwas mehr als die Hälfte der neu angestellten Lehrer haben auch neben der fachlichen Qualifikation die pädagogische Ausbildung nachgeholt. Für das kommende Jahr hat der Bildungsminister 65% als Zielwert ausgegeben. Bis 2030 sollen es 80 sein. Eine Trendwende mit mehr fertigen Abschlüssen bei den Lehrern erwartet das Ministerium für die nächsten Jahre, weil das Lehramtsstudium um ein Jahr verkürzt wurde. Als erstes Land weltweit stimmt die Schweiz heute über die Einführung einer Einwohner-Obergrenze ab. Die maximale Anzahl soll bei 10 Millionen liegen. Dann soll die Regierung eingreifen, wenn es nach der rechtskonservativen Schweizerischen Volkspartei geht. Das Land ist in dieser Hinsicht gespalten. Einerseits leidet die Schweiz etwa unter Wohnungsnot oder einer überforderten Infrastruktur. Andererseits sei die Wirtschaft stark auf ausländische Arbeitskräfte angewiesen, etwa am Bau.
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3: Es ist in den meisten Regionen sonnig bis leicht bewölkt. Später wachsen vor allem über dem Bergland größere Quellwolken heran. Daraus können regional Schauer und einzelne Gewitter entstehen. Viele Orte kommen aber trocken durch den Tag. Die Temperaturen erreichen 18 bis 27 Grad. Zum Wochenbeginn gibt es am Montag einen Mix aus Sonne und Wolken. Im Tagesverlauf entstehen vor allem im Bergland und in Teilen der Südoststeiermark einzelne Regenschauer oder Gewitter. Die Höchstwerte liegen zwischen 18 und 24 Grad.
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1: Mit Hannes Harp. Ein Grazer Arzt soll Patientinnen jahrelang missbraucht haben. Der Internist soll die Frauen in seiner Privatordination sexuell missbraucht und heimlich nackt gefilmt haben. Nach einem Bericht der Krone bestätigt heute die steirische Polizei die Ermittlungen. Mehr von Melanie Wenig.
2: Ins Rollen gekommen ist der Fall wegen einer Patientin, die misstrauisch wurde, weil die Kamera eines Handys während einer Untersuchung auf ihren Intimbereich gerichtet gewesen sein soll. Derzeit ist von 8 Opfern die Rede. Offenbar wurden auf einem Handy zahlreiche Fotos und Videos sichergestellt, die bis ins Jahr 2012 zurückreichen. Unter einem Vorwand soll der Arzt die meist jungen Patientinnen dazu gebracht haben, sich auszuziehen. Der Arzt soll die Frauen teilweise sogar betäubt haben und sich dann auf einem Gynäkologenstuhl sexuell vergangen und das auch gefilmt haben. Die Ermittlungen sollen nach einem Rechtshilfeansuchen aus dem Ausland schon seit längerem laufen. Mehr Infos wollte die Polizei vorerst nicht bekannt geben.
1: Laut Krone bestreitet der Arzt die Vorwürfe, sein Handeln soll medizinisch motiviert gewesen sein. Eine 20-Jährige hat gestern Abend im Tunnel Grünburg in Oberösterreich betrunken die Kontrolle über ihr Auto verloren. Die Probeführerscheinbesitzerin ist mit ihrem Auto an mehreren Tunnelschildern vorbeigeschrammt. Beim Unfall ist der 21-jährige Beifahrer leicht verletzt worden. Die Frau hatte über 1 Promille Alkohol im Blut. Sie ist ihren Führerschein los. Rund um einen Waffenruhedeal im Iran-Krieg ist weiter unklar, wie weit beide Seiten entfernt sind, tatsächlich ein Abkommen zu unterschreiben. Während US-Präsident Trump davon spricht, dass der Deal noch heute fertig sein soll, ist das Regime in Teheran noch unschlüssig. Die Bedingungen müssten nochmal geprüft werden, heißt es. Neben der Öffnung der Straße von Hormuz soll die Waffenruhe um weitere 60 Tage verlängert werden. Mit dem Ironman Austria gibt es heute den größten Triathlon Österreichs rund um den Kärntner Wörthersee. Dabei stehen fast 4 Kilometer Schwimmen und 180 Kilometer Radfahren sowie am Ende eine ganze Marathondistanz am Programm. Der Bewerb am Wörthersee zieht 3000 Athleten aus insgesamt 60 verschiedenen Nationen an. Das Sportevent bringt der Region auch 50.000 Übernachtungen und eine Wertschöpfung von 8 Millionen Euro.
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3: Es ist in den meisten Regionen sonnig bis leicht bewölkt. Später wachsen vor allem über dem Bergland größere Quellwolken heran. Daraus können regional Schauer und einzelne Gewitter entstehen. Viele Orte kommen aber trocken durch den Tag. Die Temperaturen erreichen 18 bis 27 Grad. Zum Wochenbeginn gibt es am Montag einen Mix aus Sonne und Wolken. Im Tagesverlauf entstehen vor allem im Bergland und in Teilen der Südoststeiermark einzelne Regenschauer oder Gewitter. Die Höchstwerte liegen zwischen 18 und 24 Grad.
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11: Mit Hannes Harp. In der Schweiz schaut es rund um die Abstimmung über eine 10 Millionen Einwohner-Obergrenze nach einem Nein aus. Die ersten Hochrechnungen zeigen, dass nur 45% der Schweizerinnen und Schweizer so einer Obergrenze zustimmen. Mehr von Sophie Weinhandl.
12: Meinungsforscher im Schweizer Fernsehen sehen den Vorschlag der rechtskonservativen Schweizer Volkspartei daher als gescheitert. Bei einem Ja hätte das für die Schweiz bedeutet, aus dem freien Personenverkehr mit der EU auszusteigen. Fast alle Parteien, die Regierung und Vertreter der Wirtschaft sind gegen den Vorschlag gewesen. Sie haben wirtschaftlichen Schaden durch den Wegfall von EU-Verträgen und einen Mangel an Fachkräften befürchtet.
11: Die Schweiz kämpft mittlerweile mit Dichtestress, also Wohnungsnot und überlasteter Infrastruktur. Im Laufe von fast 25 Jahren ist die Schweizer Bevölkerung um ein Viertel auf 9,1 Millionen Menschen gewachsen. Die Regierungskrise im EU- und NATO-Land Rumänien geht in die nächste Runde. Eigentlich sollte EU-Parlamentarier Eugen Tomac Ministerpräsident werden. Er hat im Parlament aber keine Mehrheit bekommen. Jetzt hat Staatspräsident Dan den liberalen Adrian Veșteaia mit der Regierungsbildung beauftragt. Das war nicht abgesprochen. Die Liberalen werfen dem Präsidenten vor, die Partei spalten zu wollen. Ein Grazer Arzt soll Patientinnen jahrelang missbraucht haben. Der Internist soll die Frauen in seiner Privatordination sexuell missbraucht und heimlich nackt gefilmt haben. Nach einem Bericht der Krone bestätigt heute die steirische Polizei die Ermittlungen. Derzeit ist von 8 Opfern die Rede. Die Ermittlungen sollen nach einem Rechtshilfeansuchen aus dem Ausland schon seit längerem laufen. Mehr Infos wollte die Polizei vorerst nicht bekannt geben. Von Wien nach Zürich fährt heute Abend erstmals der neue Nightjet. Es ist der modernste Nachtzug Europas, sagen die ÖBB. Neben mehr Komfort als bisher gibt es für die Passagiere auch mehr Sicherheit. Die Abteile haben ein elektronisches Zutrittssystem. Alle Wagen sind videoüberwacht. Bis Jahresende wollen die ÖBB 24 neue Nightjets im Fernverkehr einsetzen.
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13: Es wechseln sich sonnige Abschnitte und größere Quellwolken ab. Vor allem in Kärnten, der Steiermark und im Bergland sind lokale Schauer und Gewitter möglich, während viele andere Regionen trocken bleiben. Die Temperaturen liegen zwischen 18 und 27 Grad. Der Montag bringt einen freundlichen Mix aus Sonne und Wolken. Besonders in einigen Bergregionen sind im Tagesverlauf einzelne Schauer und Gewitter dabei. Die Temperaturen steigen auf 18 bis 24 Grad.
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1: Mit Hannes Harp. Konfitüre statt Marmelade, das musste jahrelang auf allen Produkten stehen, außer wenn sie aus Zitrusfrüchten gemacht sind. Damit ist jetzt aber Schluss. Durch eine neue EU-Frühstücksrichtlinie darf Marmelade auch offiziell wieder so heißen, egal welches Obst verarbeitet wurde. Die Details hat Sophie Weinhandl.
2: Die Briten haben durchgesetzt, dass per EU-Gesetz 1979 nur mehr aus Zitrusfrüchten hergestellte Produkte Marmelade heißen dürfen. Nach dem Brexit ist der Weg für Änderungen frei geworden. Trotz aller Debatten ist der traditionell österreichische Begriff nie verschwunden. Mit der neuen Richtlinie müssen nun britische Produkte an den EU-Markt angepasst werden. Neu ist jetzt auch, dass der Mindestfruchtgehalt bei 450 Gramm pro Kilogramm liegen muss. Damit sollen Produkte mit weniger Zucker gefördert werden.
1: Auch bei Honig müssen ab heute alle Ursprungsländer inklusive Prozentanteile am Etikett stehen. Für die heimischen Imker ein Erfolg gegen importierten Billighonig. In der Schweiz schaut es rund um die Abstimmung über eine 10 Millionen Einwohner Obergrenze nach einem Nein aus. Die ersten Hochrechnungen zeigen, dass nur 45% der Schweizerinnen und Schweizer so einer Obergrenze zustimmen. Meinungsforscher im Schweizer Fernsehen sehen den Vorschlag der rechtskonservativen Schweizer Volkspartei daher als gescheitert. Bei einem Ja hätte das für die Schweiz bedeutet, aus dem freien Personenverkehr mit der EU auszusteigen. Israel und der Libanon greifen sich weiter gegenseitig an. Die israelische Luftwaffe hat wieder Ziele in den Vororten der libanesischen Hauptstadt Beirut angegriffen. Davor die libanesische Hisbollah-Miliz den Norden Israels mit Drohnen. Bei den Friedensverhandlungen zwischen den USA, Israel und dem Iran fordert der Iran, dass die Angriffe auf den Libanon aufhören müssen. Das israelische Militär hingegen will die Hisbollah-Miliz zerstören. Um einen mutmaßlichen Drogendealer festzunehmen, haben sich Polizisten in Peru als WM-Maskottchen verkleidet, um sich unverdächtig bei einer Razzia dem kriminellen Fußballfan zu nähern. Die Polizei hat auch Waffen, Geld und Drogen sichergestellt. Die peruanische Polizei ist für ihre Razzien in Kostümen bekannt. Die Beamten haben sich bei früheren Einsätzen auch als Teddybär oder Superheld verkleidet.
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3: Es wechseln sich sonnige Abschnitte und größere Quellwolken ab. Vor allem in Kärnten, der Steiermark und im Bergland sind lokale Schauer und Gewitter möglich, während viele andere Regionen trocken bleiben. Die Temperaturen liegen zwischen 18 und 27 Grad. Der Montag bringt einen freundlichen Mix aus Sonne und Wolken. Besonders in einigen Bergregionen sind im Tagesverlauf einzelne Schauer und Gewitter dabei. Die Temperaturen steigen auf 18 bis 24 Grad.
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1: Mit Hannes Haab. Nach einem Frauenmord in Oberösterreich am Freitag könnte eine Schule im Innviertel vorerst zubleiben. Darüber diskutieren heute noch Vertreter der Bildungsdirektion, der Krisenhilfe Oberösterreich, Lehrer und die Gemeinde. Im Raum steht, dass die Mittelschule in Traufkirchen an der Pram im Bezirk Schärding zumindest morgen Montag zubleiben soll. Ein Lehrer soll seine 28-jährige Kollegin mit einem Dolch und einer Schusswaffe getötet haben. Danach hat er sich selbst getötet. Die Leiche der Frau wurde in der Schulbibliothek gefunden. Eine spektakuläre Aktion hat es rund um die neue Bahnbrücke über die Welser Autobahn gegeben. Im Zuge des Bahnausbaus auf der Weststrecke ist eine neue Brücke über die A25 zwischen Wels und Machtrenk mit einer Spezialkonstruktion geschoben worden. Über die 1800 Tonnen schwere Brücke sollen künftig zwei weitere Gleise führen. Bis 2031 soll es auf dem Abschnitt 4 Gleise geben. Die Autobahn wurde für die Arbeiten am Wochenende gesperrt. Die Regierungskrise im EU- und NATO-Land Rumänien geht in die nächste Runde. Eigentlich sollte EU-Parlamentarier Eugen Tomac Ministerpräsident werden. Er hat im Parlament aber keine Mehrheit bekommen. Jetzt hat Staatspräsident Dan den Liberalen Adrian Veștea mit der Regierungsbildung beauftragt. Das war nicht abgesprochen. Die Liberalen werfen dem Präsidenten vor, die Partei spalten zu wollen. Konfitüre statt Marmelade, das musste jahrelang auf allen Produkten stehen, außer wenn sie aus Zitrusfrüchten gemacht sind. Damit ist jetzt aber Schluss. Durch eine neue EU-Frühstücksrichtlinie darf Marmelade auch offiziell wieder so heißen, egal welches Obst verarbeitet wurde. Auch bei Honig müssen ab heute alle Ursprungsländer inklusive Prozentanteile am Etikett stehen. Für die heimischen Imker ein Erfolg gegen importierten Billighonig.
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2: Es wechseln sich sonnige Abschnitte und größere Quellwolken ab. Vor allem in Kärnten, der Steiermark und im Bergland sind lokale Schauer und Gewitter möglich, während viele andere Regionen trocken bleiben. Die Temperaturen liegen zwischen 18 und 27 Grad. Der Montag bringt einen freundlichen Mix aus Sonne und Wolken. Besonders in einigen Bergregionen sind im Tagesverlauf einzelne Schauer und Gewitter dabei. Die Temperaturen steigen auf 18 bis 24 Grad.
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8: Mit Hannes Harp. Heute ist Weltblutspendetag und weil die Blutkonserven momentan knapp sind, ruft das Rote Kreuz zum Blutspenden auf. Denn in Österreich wird alle 90 Sekunden eine Blutkonserve gebraucht. Wofür genau, weiß Simon Gensdorfer, Leiter des Blutspendedienstes vom Roten Kreuz.
9: Natürlich, Blutspender ist wichtig, wenn ein schwerer Unfall ist, wo jemand zu verbluten droht. Tatsächlich ist in den letzten Jahren deutlich mehr Verbrauch zu beobachten in der Behandlung chronisch Kranker. Das sind vor allem Chemotherapien, Krebstherapien, wo man mit Medikamenten arbeitet, die die Zellvermehrung vom Krebs verhindern sollen.
8: Nicht nur zur Hauptreisezeit sind Blutkonserven knapp, auch durch die Feiertage mit langen Wochenenden aktuell sind viele regelmäßige Blutspender verreist, sagt uns das Rote Kreuz. Nach einem Frauenmord in Oberösterreich am Freitag könnte eine Schule im Innviertel vorerst zubleiben. Darüber diskutieren heute noch Vertreter der Bildungsdirektion, der Krisenhilfe Oberösterreich, Lehrer und die Gemeinde. Im Raum steht, dass die Mittelschule in Traufkirchen an der Pram im Bezirk Schärding zumindest morgen Montag zubleiben soll. Ein Lehrer soll seine 28-jährige Kollegin mit einem Dolch und einer Schusswaffe getötet haben. Danach hat er sich selbst getötet. Die Leiche der Frau wurde in der Schulbibliothek gefunden. Die Schweizer haben eine Einwohner-Obergrenze strikt abgelehnt. 55% sind bei einer Volksabstimmung gegen den Plan gewesen, dass die Schweiz als einziges Land weltweit die Bevölkerung ab 10 Millionen Einwohnern begrenzt. Der Vorschlag ist von der rechtskonservativen Schweizer Volkspartei gekommen. Die Wirtschaft ist erleichtert. Wir brauchen weiter Zugang zu Fachkräften, sagt die Chefin des Schweizer Wirtschaftsverbands. Von Wien nach Zürich fährt heute Abend erstmals der neue Nightjet. Es ist der modernste Nachtzug Europas, sagen die ÖBB. Neben mehr Komfort als bisher gibt es für die Passagiere auch mehr Sicherheit. Die Abteile haben ein elektronisches Zutrittssystem. Alle Wagen sind videoüberwacht. Bis Jahresende wollen die ÖBB 24 neue Nightjets im Fernverkehr einsetzen.
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10: In der Nacht ist es meist ruhig. Viele Regionen erleben trockene Abschnitte mit auflockender Bewölkung. Die Tiefstemperaturen liegen zwischen 8 und 15 Grad. Am Montag wechseln sich Sonne und Wolken ab. Vor allem im Bergland und der südlichen Steiermark können sich im Laufe des Tages einzelne Regenschauer oder Gewitter entwickeln. Vielerorts bleibt es aber freundlich. Die Tageshöchsttemperaturen erreichen 18 bis 24 Grad.
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Mein neues Album Moments mit insgesamt 9 Titeln ist vor kurzem erschienen. Daraus hören wir nun den Song Open Your Heart.

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1: Mit Hannes Harp. Das Rote Kreuz ruft zum heutigen Weltblutspendetag dazu auf, Spenden zu gehen. Momentan sind die Blutkonserven bereits knapp. Operationen oder Therapien könnten verschoben werden. Besonders die kommende Sommersaison macht dem Roten Kreuz Sorgen, sagt uns der Leiter vom Blutspendedienst, Simon Gensdorfer.
2: Hier müssen wir wirklich schauen, dass wir unseren Lagerstand für den Sommer fit machen und eine gute Reserve aufbauen. Das Problem ist, wenn viele Leute auf Urlaub fahren, sind sie erstens als Spender nicht da, aber bei Fernreisen kommt noch eine viel längere Rückstellung dazu. Zum Beispiel, wenn man im Malaria-Gebiet war oder Südamerika, 6 Monate. Das heißt, diese Menschen können dann bis zum nächsten Jahr nicht mehr Blut spenden und fehlen uns schmerzlich.
1: Gefragt sind dabei alle Blutgruppen. Spenden kann jeder, der sich gesund fühlt und mindestens 18 Jahre alt ist. Die nächsten Blutspendetermine gibt es auf blut.at. Ein Grazer Arzt soll Patientinnen jahrelang missbraucht haben. Der Internist soll die Frauen in seiner Privatordination sexuell missbraucht und heimlich nackt gefilmt haben. Nach einem Bericht der Krone bestätigt heute die steirische Polizei die Ermittlungen. Derzeit ist von 8 Opfern die Rede. Die Ermittlungen sollen nach einem Rechtshilfeansuchen aus dem Ausland schon seit längerem laufen. Mehr Infos wollte die Polizei vorerst nicht bekannt geben. Die Ukraine hat in der Nacht russische Industrieanlagen mit Drohnen angegriffen. In sozialen Netzwerken zeigen Videos Brände in verschiedenen Anlagen, darunter eine Fabrik, die neben Dünger auch Bestandteile für die Produktion von Munition herstellen soll, heißt es. Das russische Verteidigungsministerium spricht heute Morgen von fast 250 abgeschossenen Drohnen. Formel 1. Lewis Hamilton holt sich im Grand Prix von Katalonien in Barcelona den ersten Sieg für Ferrari. Der Brite ist vor Mercedes-Pilot George Russell und Weltmeister Lando Norris im McLaren durchs Ziel gekommen. WM-Spitzenreiter Kimi Antonelli ist 4 Runden vor Schluss zu diesem Zeitpunkt auf Platz 2 ausgeschieden.
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3: In der Nacht ist es meist ruhig. Viele Regionen erleben trockene Abschnitte mit auflockender Bewölkung. Die Tiefstemperaturen liegen zwischen 8 und 15 Grad. Am Montag wechseln sich Sonne und Wolken ab. Vor allem im Bergland und der südlichen Steiermark können sich im Laufe des Tages einzelne Regenschauer oder Gewitter entwickeln. Vielerorts bleibt es aber freundlich. Die Tageshöchsttemperaturen erreichen 18 bis 24 Grad.
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1: Mit Hannes Harp. Geht es um das Thema Väterkarenz, bewegt sich Österreich im Schneckentempo, zeigt das aktuelle Wiedereinstiegsmonitoring der Arbeiterkammer. Der Männeranteil bei der Kinderauszeit ist zuletzt bei knapp 19% gelegen, wobei nur 9% der Väter länger als ein halbes Jahr zu Hause bleiben. Es braucht deswegen einen Ausbau ganztägiger und ganzjähriger Kinderbetreuungseinrichtungen, aber auch ein Umdenken bei den Unternehmen, fordert AK-Präsidentin Renate Anderl.
2: Damit auch Unternehmen klar sein muss, egal ob ich Mann oder Frau beschäftige, jeder dieser Personen wird sich irgendwann wahrscheinlich eine Auszeit nehmen für Kinder. Und das muss einfach klar sein. Das hängt nicht mehr an den Frauen, sondern egal ob es Arbeitnehmerin ist oder Arbeitnehmer, wenn ein Kind kommt, dann muss jeder die Möglichkeit haben, sich diese Auszeit zu nehmen.
1: Obwohl die Männer gerne Zeit mit ihren Kindern haben wollen, entscheiden sich die meisten wegen Geld, Karriereangst oder Rollenbildern gegen Karenz, zeigen Studien. Das Rote Kreuz ruft zum heutigen Weltblutspendetag dazu auf, Spenden zu gehen. Momentan sind die Blutkonserven bereits knapp. Operationen oder Therapien könnten verschoben werden. Besonders wegen der kommenden Urlaubssaison fehlen viele regelmäßige Spender. Spenden kann jeder, der sich gesund fühlt und mindestens 18 Jahre alt ist. Gefragt sind dabei alle Blutgruppen. Die nächsten Blutspendetermine gibt es auf blut.at. Eine spektakuläre Aktion hat es rund um die neue Bahnbrücke über die Welser Autobahn gegeben. Im Zuge des Bahnausbaus auf der Weststrecke ist eine neue Brücke über die A25 zwischen Wels und Marchtrenk mit einer Spezialkonstruktion geschoben worden. Über die 1800 Tonnen schwere Brücke sollen künftig zwei weitere Gleise führen. Bis 2031 soll es auf dem Abschnitt 4 Gleise geben. Die Autobahn wurde für die Arbeiten am Wochenende gesperrt. Konfitüre statt Marmelade, das musste jahrelang auf allen Produkten stehen, außer wenn sie aus Zitrusfrüchten gemacht sind. Damit ist jetzt aber Schluss. Durch eine neue EU-Frühstücksrichtlinie darf Marmelade auch offiziell wieder so heißen, egal welches Obst verarbeitet wurde. Auch bei Honig müssen ab heute alle Ursprungsländer inklusive Prozentanteile am Etikett stehen. Für die heimischen Imker ein Erfolg gegen importierten Billighonig.
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3: In der Nacht ist es meist ruhig. Viele Regionen erleben trockene Abschnitte mit auflockender Bewölkung. Die Tiefstemperaturen liegen zwischen 8 und 15 Grad. Am Montag wechseln sich Sonne und Wolken ab. Vor allem im Bergland und der südlichen Steiermark können sich im Laufe des Tages einzelne Regenschauer oder Gewitter entwickeln. Vielerorts bleibt es aber freundlich. Die Tageshöchsttemperaturen erreichen 18 bis 24 Grad.
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1: Mit Hannes Harp. Es braucht eine menschliche Migrationspolitik. Das hat EU-Migrationskommissar Magnus Brunner heute im Interview mit einer italienischen Zeitung gesagt. Wir brauchen wirksame, menschliche und faktenbasierte Migrationspolitik, so Brunner. Die Prioritäten sind dabei klar. Illegale Migration zu reduzieren, Schleusernetzwerke und den Missbrauch des Systems zu verhindern. Gleichzeitig müssen diejenigen, die tatsächlich internationalen Schutz brauchen, geschützt werden. Den gemeinsamen europäischen Migrationspakt sieht er noch in der Startphase. Geht es um das Thema Väterkarenz, bewegt sich Österreich im Schneckentempo. Das zeigt das aktuelle Wiedereinstiegsmonitoring der Arbeiterkammer. Der Männeranteil bei der Kinderauszeit ist zuletzt bei knapp 19% gelegen, wobei nur 9% der Väter länger als ein halbes Jahr zu Hause bleiben. Es braucht deswegen einen Ausbau ganztägiger und ganzjähriger Kinderbetreuungseinrichtungen, aber auch ein Umdenken bei den Unternehmen, fordert die AK. Ein Grazer Arzt soll Patientinnen jahrelang missbraucht haben. Der Internist soll die Frauen in seiner Privatordination sexuell missbraucht und heimlich nackt gefilmt haben. Nach einem Bericht der Krone bestätigt heute die steirische Polizei die Ermittlungen. Derzeit ist von 8 Opfern die Rede. Die Ermittlungen sollen nach einem Rechtshilfeansuchen aus dem Ausland schon seit längerem laufen. Mehr Infos wollte die Polizei vorerst nicht bekannt geben. Der italienische Hochgeschwindigkeitszug Frecciarossa wird nächstes Jahr auch durch Österreich rasen. Das bestätigt die Bahngesellschaft Trenitalia heute. Der Speedzug soll Mailand und Rom mit München verbinden. Einen Zwischenhalt gibt es dann auch in Innsbruck.
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2: In der Nacht ist es meist ruhig. Viele Regionen erleben trockene Abschnitte mit auflockender Bewölkung. Die Tiefstemperaturen liegen zwischen 8 und 15 Grad. Am Montag wechseln sich Sonne und Wolken ab. Vor allem im Bergland und der südlichen Steiermark können sich im Laufe des Tages einzelne Regenschauer oder Gewitter entwickeln. Vielerorts bleibt es aber freundlich. Die Tageshöchsttemperaturen erreichen 18 bis 24 Grad.
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